0: genagelt.
1: Ab und zu verprügelt. Vielleicht. Es ist 2:02 vorbei. Sechzehn Uhr.

0: Dios se animan.
1: Ihr wird kein ans Kreuz genagelt. 2:02 vorbei. Wir brauchen noch keine Propheten. 11:11 Wir sind hier eigentlich.